29 Minuten und 0 Sekunden. Beim nächsten Ton ist es 23:49 Minuten und 10 Sekunden. Beim nächsten Ton ist es 23:49 Minuten und 20 Sekunden. Beim nächsten

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Es war einmal ein Mensch mit Namen Schlemihl, und den sprach einst einer an, ob er ihm nicht seinen Schatten verkauft. Er wäre alsbald ein reicher Mann.

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0: Notwendigkeit zu wahren vermochten, konnte sich die HJ rühmen, binnen Jahresfrist die Zahl ihrer Mitglieder von 100.000 auf 3,5 Millionen gesteigert zu haben. Das war nicht ganz die Hälfte der Jugendlichen zwischen 10 und 18 Jahren.
1: Nun waren die meisten von ihnen noch längst keine gläubigen oder gar fanatischen Anhänger der NS-Ideologie. Viele Jugendliche stieß der stumpfsinnige Drill ab, dem sie unterworfen waren. Aber man konnte nicht übersehen, dass die Propagandisten des Regimes mit großem Geschick auch an jugendliche Empfindungen, Begeisterungsfähigkeit, die Sehnsucht nach Harmonie und Gemeinschaft anzuknüpfen suchten. Das Jahr 1934 wurde offiziell zum Jahr der Schulung erklärt. Immer wieder hämmerten HJ und BDM ihren Mitgliedern ein, dass nun kein Raum mehr für irgendwelche Meinungsverschiedenheiten oder Kontroversen sei. Schirach auf dem Nürnberger Parteitag 1934.
2: Diese, unsere Einigkeit, Einmütigkeit und Geschlossenheit haben Sie, mein Führer, uns befohlen. Nach Ihnen formt sich die junge Generation unseres Volkes, weil Sie die höchste Selbstlosigkeit dieser Nation voranleben, will auch diese Jugend selbstlos sein, weil Sie die Treue für uns verkörpern. Darum wollen auch wir treu sein, wollen jeder Einzelne von uns in dieser Jugend versuchen, uns nach dem Bild zu vollenden, das Sie für uns und für die Zukunft bedeuten. Adolf Hitler, der Führer der deutschen Jugend, hat das Wort.
1: Verzückung, Verblendung, Taumel. In diesen Rausch der Gefühle schleuderte Hitler seine Sätze.
3: Ihr seid Fleisch, von unserem Fleisch und Blut, von unserem Blut. Und in eurem jungen Gehirn brennt derselbe Geist, der uns beherrscht. Ihr könnt nicht anders sein als mit uns verbunden. Und wenn die großen Kolonnen unserer Bewegung heute siegen durch Deutschland marschieren, dann weiß ich, ihr schließt euch den Kolonnen an. Und wir wissen, vor uns liegt Deutschland, in uns marschiert Deutschland und hinter uns kommt Deutschland!
1: Blindes Vertrauen in Hitler und die von ihm Berufenen zu wecken, das war das wichtigste Ziel der politisch-ideologischen Schulung. Sie verstand es, sich bestimmter Traditionen der deutschen Jugendbewegung zu bedienen, in denen schon vor Hitler und seinem Regime eine irrationale, schwärmerische Flucht aus der nüchtern technischen Welt des 20. Jahrhunderts sichtbar geworden war. Allerlei germanische Mythologie wurde damit Blut- und Bodenromantik zu einem Brei verrührt, dessen Genuss zumindest zeitweise Gefühlsrausch verhieß.
0: Das folgende sind Ausschnitte aus einer Morgenfeier der HJ im großen Remter der Marienburg in Westpreußen, Ende Januar 1935. Die Führer des Jungvolks waren aus allen Teilen des Landes herbeigeholt worden, um einer Fahnenweihe beizuwohnen.
4: Die Fahne steht. Es steht der Band gerichtet und in Reihen. Wir treten vor der Fahne an und wollen schwören, Mann zu Mann, bereit zu sein.
5: Zu sein.
6: Die Fahne ist das Testament, mit dem das Reich beginnt. In ungeheuerem Brand verbrennt, woran ihr nicht mehr glauben könnt. Und seid bereit!
5: Wir sind!
0: Im Mittelpunkt solcher Feiern und Zeremonien, wie dieser am 24. Januar 1935 in der Marienburg, einst Sitz des Deutschen Ritterordens, stand die Verehrung der Fahne, der Kult um ein Stück Tuch. Hartmann Lauterbacher, Schirachs Stellvertreter.

0: vertrete.
1: Die Hitlerjugend von heute ist weder die bündische Jugendbewegung von einst, noch hat sie etwas mit einem Pfadfinderchor oder einer Wehrjugendbewegung zu tun. Man muss sie mit ihren eigenen Augen sehen und sie verstehen. Ich brauche euch nichts Neues über die Bedeutung der Zeichen zu sagen, die ihr heute zu treuen Händen empfangen habt. Ich weiß, dass ihr die schwarzen Fahnen mit dem weißen Adler in Ehren tragen werdet. Ich glaube nicht, dass es in Deutschland jemals eine Jugend gegeben hat, die mit solcher Inbrunst an ihrer Fahne hing wie ihr. Solange ihr das bewahrt, wird eure Tugend größer sein als eure Fehler. Und ihr werdet euch auch selbst nie ganz untreu werden können, wenn ihr diesem Tuche treu bleibt.
2: Als Staats- und Volksfeind galt, wer dem Tuche seiner Referenz versagte.
1: Wer aber eure Fahne beleidigt, beleidigt Adolf Hitler und sein deutsches Volk. Nicht mehr seid ihr wie einst eine vom Staat verstoßene, verfemte und verfolgte kleine Jugendgruppe. Nein, ihr seid selbst zum Staat geworden und gehört als Staatsjugend ebenso unlöslich zu ihm wie seine Beamtenschaft und seine Wehrmacht.
2: Dem Jahr der Schulung 1934 war das Jahr der Ertüchtigung 1935 gefolgt.
3: In unseren Augen, da muss der deutsche Junge der Zukunft lang und rank sein, flink wie Windhunde, zäh wie Leder und hart wie Kruppstahl.
2: Dieser Satz Hitlers, vor 54.000 Hitlerjungen auf dem Nürnberger Reichsparteitag 1935 gesprochen, wurde alsbald zum geflügelten Wort.
4: In seiner Parteitagsrede kündigte Hitler eine Erziehung an, die mit früher Jugend anfangen und nimmer enden sollte.
5: Von einer Schule wird in Zukunft der junge Mann in die andere gehoben werden. Beim Kind beginnt es und beim alten Kämpfer der Bewegung wird es enden. Keiner soll sagen, dass es für ihn eine Zeit gibt, in der er sich ausschließlich selbst überlassen sein kann.
2: Und Hitler weiter vor der HJ während des Parteitages von 1935?
5: Wir werden uns so stählen, dass jeder Sturm uns stark findet. Wir werden aber auch nie vergessen, dass die Gesamtsumme aller Tugenden und aller Kräfte nur dann wirksam werden kann, wenn sie einem Willen und einem Befehl untertan ist. Nichts ist möglich, wenn nicht ein Wille befiehlt, dem immer die anderen zu gehorchen haben, oben beginnend und ganz unten erst endend.
2: In seinem Buch »Mein Kampf« hatte Hitler 11 Jahre zuvor, 1924, geschrieben:
5: Die gesamte Bildungs- und Erziehungsarbeit des völkischen Staates muss ihre Krönung darin finden, dass sie den Rassesinn und das Rassegefühl instinkt- und verstandesmäßig in Herz und Gehirn der ihr anvertrauten Jugend hineinbrennt. Es soll kein Knabe und kein Mädchen die Schule verlassen, ohne zur letzten Erkenntnis über die Notwendigkeit und das Wesen der Blutreinheit geführt worden zu sein.
2: Nun wurden auf dem Parteitag von 1935 die Nürnberger Gesetze verkündet. Das Regime beraubte die noch in Deutschland lebenden Juden aller bis zu diesem Zeitpunkt formal bestehenden staatsbürgerlichen Rechte. Es verbot Eheschließungen zwischen Juden und Nichtjuden und bedrohte auch alle nicht-ehelichen sexuellen Kontakte zwischen Juden und Nichtjuden mit harten Strafen. Zu welchen grotesken Wahrnehmungen Rassenwahn verführen kann, ist übrigens einer Rede zu entnehmen, die Hitlers Stellvertreter Rudolf Hess damals 1935 vor Spitzenfunktionären des NS-Ärztebundes hielt.
6: Ich glaube, viele von Ihnen werden die eigenartige und nicht ohne weiteres vielleicht erklärbare Beobachtung gemacht haben, dass Kinder, die wir auf der Straße sehen, die wir in der HJ, im BDM, bei unseren großen Ausmärschen sehen, heute schon ganz andere Gesichter haben als die damals gleichaltrige Jugend in Jahren etwa 23, 24 und so weiter. Nicht nur, dass der Gesichtsausdruck ein anderer gewesen ist, dass die Augen heute stolzer leuchten, die Bewegung straffer, disziplinierter, rhythmischer sind. Ich behaupte, auch die Gesichtsform ist rassig sauberer geworden. Wir sehen viel mehr blonde junge Menschen. Ich glaube, nicht zu viel zu behaupten, wenn ich sage, die gesamte heranwachsende deutsche Generation ist rassig besser geworden. Vielleicht ist es schließlich doch kein Zufall zu verdanken, dass diese Jugend anders geworden ist. In 15 Jahren nationalsozialistischen Ringens haben die nationalsozialistischen Familien, deren Kreis ja mit der Bewegung immer größer wurde, das Rassenproblem kennengelernt. Die jungen Ehen sind immer mehr nach rassischen Sichtpunkten geschlossen worden und so wächst naturgemäß eine rassisch verbesserte Jugend heran.

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Geschichte, die ich erzähle, die ist nicht mir selber passiert, sondern zwei Freunden von mir und die, ja, und die arbeiten beide auf einer Intensivstation im Krankenhaus in Wuppertal. Und zwar haben sie da jemand eingeliefert, der lag auf der Trage drauf und hatte einen Duschvorhang umgebunden als Cape und gelbe Gummistiefel an. Ansonsten war er nackt. Und die Geschichte, die sich dann hinterher herausgestellt hat, brachte die ganze Station vor Vergnügen zum Brüllen. Und zwar war Folgendes passiert: Der wollte mit seiner Frau ein besonders erotisches Späßchen haben, hat seine Frau ans Bett gefesselt mit allen Beinen und Armen richtig fest auf den Rücken, natürlich nackt. Dann hat er sich Gummistiefel angezogen und hat einen Duschvorhang als Cape umgebunden, so eine Art Superman-Cape, ist auf den Schrank geklettert und dann wollte er auf die Alte draufspringen. Und bei dem Versuch, darunter zu springen, ist er wohl irgendwie schlecht abgesprungen, ist mit dem Rücken auf den Boden geknallt und hatte die Wirbelsäule gebrochen. Das Resultat war, die Frau war am Bett gefesselt und er kam nicht mehr hoch und konnte sich nicht mehr rühren. Ja, so haben die beiden dann zwei Tage lang da in der Wohnung gelegen, bis sie dann irgendwann mal nachgeforscht haben und ihn gefunden haben. Und dann kam er ins Krankenhaus.

0: Tschüssi!
1: U-I-I-A-O-U-U-E-A-A-O-U-S-Z.

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0: Was machst du so den ganzen Tag?
1: Meistens tue ich unwahrscheinlich lange pennen. Dann ist irgendwo mal was gebacken.

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0: Na Jungs, seid ihr dabei oder was?
1: Wobei?
2: Na, unseren alten Kiez zurückzuholen.
1: Wie, unseren alten Kiez?
2: Ja, den Kiez, wie er früher mal war. Das war doch hier mal ein Hort von Ehe.

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Jo, sind wir schon wieder durch. Und nach den anstrengenden Flitzefingersoli und dem Gehörbildungsworkshop habt ihr euch wahrlich einen kleinen Urlaub verdient. Kommt doch einfach mit. In meinem Seitenzoo lade ich euch ein auf ein Gläschen griechischer Wein. Na, grammatikalisch nicht ganz sauber, aber reimt sich so schön. Man kann übrigens auch von Griechenland aus mailen, wenn man die Adresse weiß. Und die ist red@gitta.de. Also viel Spaß beim Spielen, viel Erfolg beim Intervalle üben. Die frage ich dann im nächsten Heft ab. Bis dahin sagt wie immer Tschüss, euer Orlando Pellegrini.

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1: Und da freue ich mich auch, dass das jetzt so geklappt hat. Denn das nächste Lied ist eins von den Liedern, die mir besonders ans Herz gewachsen sind. Mit all seinen Ecken und all seinen Kanten ist das das Lied, was mich am stärksten zum Spiegel macht. Wo ich merke, dass ich mit dem Lied auch an meine Grenzen stoße. Klar bin ich nur ein Staubkorn im Universum, aber ihr auch. Und ich halte gar nichts davon, von dem, was oft so in den Medien so geschrieben wird, so nach dem Motto Olaf Schubert Superstar oder sowas. Da weiß ich ganz genau, ich stehe auch mit beiden Beinen fest auf der Erde. Und klar, selbst wenn das vielleicht einige vor den Kopf stößt, weiß ich genau, dass ich auch Fehler habe und keine Patentrezepte zu verbraten habe. Und das nächste Lied handelt davon, es ist zugleich das Titelsonglied von unserer letzten Demo-Tape-Kassettenproduktion. Es heißt Offenes Gesicht, genau wie das Lied. Offenes Gesicht. Und davon bin ich aber gerade abgekommen, was ich sagen wollte. Der Jochen hat sich jetzt auf seiner Gitarre artikuliert, aber manchmal möchte er eben auch ein bisschen mehr. Und da ist es schwer, ihn textlich Freiraum einzuräumen. Und wir haben uns dann schließlich so geeinigt, dass er eben in dem Lied, was jetzt kommt, einfach mal eine Strophe so frei Nase nach Charakter, wie sein Charakter gewachsen ist, einfach mal eine Strophe zu übernehmen. Und selbst wenn es für manche vielleicht ein bisschen reingequetscht wirkt oder so, werdet ihr, glaube ich, merken, welche Strophe das ist. Und ich glaube schon, dass das Thema an der Stelle zwar ein bisschen gebrochen wird, aber das ist trotzdem nichts von seiner navigatorischen Stärke einbüßt. Offenes Gesicht.

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Schreiben Sie Bleiben. 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Hätten Sie mein? Auch meiner kommt zu kurz. Also das sieht sich jetzt so aus. Früher war alles ganz anders. Bitte sprechen Sie deutlich. Wir können jetzt alles ganz deutlich verstehen. 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

kam aus dem großen unterirdischen Ozean, der voller Wesen mit einem oder vielen Köpfen, mit zweien oder ohne ein Geschlecht, eines zu den Menschen, die unwissend und wie Tiere lebten, das war halb Fisch, halb Ziege. Es verbrachte die Tage auf der Erde und die Nacht im kosmischen Ozean. Es gab den Menschen Schrift und Regel, Künste aller Art, Städtebau und Geometrie, die Unterscheidung der Saaten und Früchte, das Lesen der Gestirne. Es hat aus halbfertigen Kreaturen es wirklich Menschen gemacht. Nichts kam hinzu. Nichts kam hinzu. Nichts hat seine Unterweisung je verbessert. Bis heute noch hat niemand außer Ziegenfisch nichts hinzugefügt. Nichts hinzugefügt. Auch heute noch kommt alles nur von denen,

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0: In der düsteren Szenerie des Bunkers unter der Reichskanzlei endete mit Hitler das Regime des Hakenkreuzes.
1: Nicht wie eine Wagner-Oper. Banaler, vulgärer. Ohne jede Geste, die der Nachwelt Nachsicht nahelegen mochte. Vor seinem Selbstmord diktierte Hitler ein politisches Testament, mit dem er zwei seiner engsten Kumpane, Göring und Himmler, aus der Partei und allen Staatsämtern ausstieß, weil sie ohne sein Wissen und gegen seinen Willen Verbindungen zu den Alliierten aufgenommen hatten, um vielleicht doch noch ihre Haut zu retten. Im Übrigen zeugte auch dieses letzte Schriftstück Hitlers von seinem maßlosen, wütenden Hass gegen die Juden. Wie das erste Dokument seiner politischen Laufbahn, ein 1919 für seine Münchner Reichswehrvorgesetzten entworfener Text zur sogenannten Judenfrage. Zwischen dem ersten und dem letzten Dokument des Adolf Hitler lag die Spanne eines Vierteljahrhunderts. Und nichts hatte den Mann in all diesen Jahren so sehr beherrscht wie sein mörderischer antisemitischer Wahn.
0: Bevor Hitler am Nachmittag des 30. April 1945 Selbstmord beging, übertrug er die Staatsgeschäfte dem Großadmiral Dönitz. Der wollte dann tags drauf den Deutschen einreden, ihr Führer habe kämpfend den Heldentod erlitten.
2: Sein Leben war ein einziger Dienst für Deutschland. Sein Einsatz im Kampf gegen die bolschewistische Sturmflut galt darüber hinaus Europa und der gesamten Kulturwelt. Der Führer hat mich zu seinem Nachfolger bestimmt. Im Bewusstsein der Verantwortung übernehme ich die Führung des deutschen Volkes in dieser schicksalsschweren Stunde.
1: Da war nicht mehr viel zu übernehmen. Den überwiegenden Teil des Reichsgebietes hatten die Sieger besetzt. Vorbereitungen für die Aufteilung Deutschlands in Besatzungszonen waren längst getroffen.
3: In Berlin kapitulierten die Reste der deutschen Truppen am 2. Mai.
1: 6 Tage vergingen noch, bis die deutsche Wehrmacht überall die Waffen streckte.
0: In London gab Winston Churchill am 8. Mai um 2 Uhr nachmittags die lange ersehnte Nachricht über den Rundfunk bekannt.
4: Yesterday morning at 2:41 a.m. at General Eisenhower's headquarters, General Jodl.
5: Gestern Morgen um 2.41 Uhr unterzeichnete General Jodl, der Vertreter des deutschen Oberkommandos und des Großadmirals Dönitz, im Hauptquartier General Eisenhowers die bedingungslose Kapitulation aller deutschen Land-, See- und Luftstreitkräfte vor dem alliierten Expeditionsheer und damit gleichzeitig vor dem sowjetischen Oberkommando.
1: Offiziell sollten alle Feindseligkeiten in Europa spätestens eine Minute nach Mitternacht enden.
3: In der Nacht vom 8. zum 9. Mai unterzeichneten die Vertreter des deutschen Oberkommandos, an ihrer Spitze der Feldmarschall Keitel, die Kapitulationsbedingungen ein zweites Mal im sowjetischen Hauptquartier in Berlin-Karlshorst.
1: In Asien dauerte der Krieg noch länger als ein Vierteljahr. Er endete mit den 2 grellen Blitzen über den japanischen Städten Hiroshima und Nagasaki. Fortan lebte die Welt in der Kenntnis neuer, unermesslicher Schrecken.
0: Das Ende des Zweiten Weltkrieges war nicht der Beginn des Weltfriedens, wie die Völker bald schmerzlich erfuhren.
1: 1940, als das Gewaltregime des Dritten Reiches noch unbesiegbar zu sein schien, hatte ein deutscher Immigrant, von Amerika aus über einen Bostoner Sender, die unterdrückten und bedrohten Nationen Europas aufgefordert, nicht zu verzagen. Hitlers Gewaltherrschaft sei zu brechen, ganz gewiss. Albert Einstein.
6: Weniger sicher ist es, ob der endlich errungene Friede eine gegen künftige Kriege Sicherheit bietende Organisation Europas oder aller Länder der Erde mit sich bringen wird. Nur dann, wenn dies erreicht wird, wird das unermessliche Leiden dieser Generation nicht vergeblich gewesen sein. Deshalb sollte jeder sich der Wahrheit bewusst sein. Befreiung ohne organisierte Sicherung der Freiheit für die Zukunft ist nur ein Aufschub.
1: Was Einstein und mit ihm viele vielerorts erhofft hatten, ein stabiles System dauerhafter Friedenssicherung und eine neue weltumspannende Organisation zur Bewahrung von Freiheit und Menschlichkeit, diese Hoffnung zerrann schon bald im Kalten Krieg zwischen den großen Mächten in Ost und West. Im Zeichen des Kalten Krieges und der wechselnden Konflikte, die ihm folgten, waren die Deutschen zur Teilung verurteilt. Auch das gehörte zu der harten Lektion, aus der sie zu lernen hatten, wohin blinder Glaube an den Führerstaat Imperiale Träume eines vermeintlichen Herrenvolkes und rassistische Wahnvorstellungen führten und verführten.
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0: Oh nee. Das ist doch kaputt.
1: Gewählte Fahrgäste. Wegen Verzögerungen im Betriebsablauf wirkt der Zug S42. Ringbahn, Abfahrtszeit 17.45 Uhr. Heute leider entfallen.
0: Das ist doch scheiße.
1: Wir bitten um Entschuldigung.
0: Müssen wir in die andere Richtung. Aber das nicht reden. Wir müssen knipsen.
2: Knipsen. Ja, geht nicht da.

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17. Juli. Der Aufbruch. Es ist 11:30 Uhr. Mein großer grüner Wanderrucksack steht zum Aufbruch bereit vor mir. Sage und schreibe 17,2 Kilo bringt er auf die Waage. Alle wichtigen Dinge, die ich in den kommenden 7 Wochen brauchen werde, sind in oder an ihm verstaut. Das Zelt, der Schlafsack, die Wanderkarten, Ersatzkleidung, aber auch die Gitarrele, meine kleine Wandergitarre. Sie soll meine Seelenmedizin auf dem weiten, einsamen Weg in den Schwarzwald sein. Daneben liegen noch ein paar Kleinigkeiten, sowie der Gaskocher. Er hat mir gestern Nacht noch großes Kopfzerbrechen bereitet, weil der Rucksack nach einem ganzen Tag systematischen Abspeckens immer noch untragbare 18 Kilo wog. Ihn zurückzulassen bedeutete zwar, Gewicht zu sparen, aber auch, dass ich mich von nun an größtenteils von Kaltspeisen ernähren würde. Nach einer durchgeschlafenen Nacht ohne Träume und nach erfolgreichem erneutem Packen bin ich nun gelassener und in erwartungsvoller Aufbruchslaune. Ich atme tief durch und stemme meine kleine Heimat wie ein Schneckenhaus auf den Rücken. Jetzt ist alles, was ich habe, unmittelbar an meinem Körper. Mein Rucksack und ich sind jetzt eine Einheit. Ein letzter Blick streift die leeren Räume der bedrückend engen Stadtwohnung. Seltsam, wie aufregend es ist, die Tür, durch welche ich schon tausende Male gegangen bin, nun hinter mir ins Schloss fallen zu hören. Unsicher trete ich mit meinem riesigen Gepäck, der Wanderkleidung und den klobigen Wanderschuhen auf die hektischen Straßen der Großstadt. Jetzt gibt es kein Zurück mehr. Die Schnapsidee, die bloße Theorie dieses Abenteuers, die im stillen Kämmerlein gerade mal 3 Wochen gereift ist, wird jetzt auf die Probe gestellt, wird in diesem Moment real. Sie steht nackt und angreifbar da, und ich wünsche mir, dass mich jetzt bloß keiner anspricht. Ich halte dagegen, gegen den Widerstand meiner eigenen Zweifel. Nicht denken, einfach machen. Meine ersten nervösen Schritte führen mich bei schwül gewittrigem Nieselwetter durch die Fischbäcker Heide. An diesem fast schon heimatlichen Ort im Südwesten Hamburgs habe ich in meinen 4 Jahren Großstadt schon oft Natur und Stille getankt. Doch entgegen der Vorstellung vom flachen Norden erwarten einen hier die nicht zu unterschätzenden, schweißtreibenden Hügel der sogenannten Schwarzen Berge. Sie haben es heute mit dem schweren Gepäck und mäßiger Kondition besonders in sich. Ich bin daher fix und fertig, als ich gegen Abend Buchholz in der Nordheide erreiche. Bei dämmerigem Abendlicht wandere ich die letzten Kilometer zum Brunsberg hinauf, auf dem ich zwischen Heidekraut und unter schützenden Ästen einer Föhre mein erstes Nachtlager errichte. Ich bin wegen des großen Abenteuers, das vor mir liegt, zwar ziemlich aufgewühlt, aber nichts kann mir an diesem stimmungsvollen Ort Angst einflößen. Zur Feier des ersten überstandenen Wandertags hole ich meine kleine Gitarre heraus, um zu singen. Es ist Mitternacht, als ich mich schließlich in dem ungewohnt engen, stickigen Zelt und dem viel zu warmen Schlafsack verkrieche. Schon in 5,5 Stunden geht meine Reise weiter.

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Früher habe ich mich immer, wenn ich in den Laden reingegangen bin und dann habe ich bezahlt, hatte ich immer das Gefühl, dass die Verkäuferin denken würden oder die Verkäufer, ich hätte irgendwas mitgehen lassen und in die Tasche gesteckt und würde das nicht bezahlen. Und dann bin ich manchmal schon aus Panik davor, weil ich dachte, die würden denken, ich habe was geklaut, bin ich dann schon rot angelaufen. Und das war eine richtige Qual für mich, dann einzukaufen. Es war richtig lästig, weil jedes Mal dachte ich, die denken was Schlechtes von mir. Und dann habe ich mir vorgenommen, dass ich ganz viel klaue, damit ich diese Angst verliere. Weil wenn ich so viel klauen würde, dann würde ich ja nicht mehr, da brauchte ich ja nicht mehr rot zu werden, weil dann habe ich ja wirklich geklaut. Und dann habe ich wirklich 3 Monate lang, vor allen Dingen in Braunschweig, tierisch viel geklaut. So von Kleiderbügeln draußen vor den Geschäften, so Jacken, in so Indien-Shops und Teesorten. Und also wirklich von Schallplatten massenweise in der Fußgängerzone in Wolfsburg. Ja, teilweise habe ich die Platten noch heute.